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Das wäre auch schon eine Öffentlichkeit, die was kann man machen.

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1: Sagen jetzt der Bohrer, das ist auch noch vor.
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